dahinter verbirgt sich das Poprock-Projekt von Clara Löw. Und sie hat natürlich auch hier ein Album rausgebracht, 2025, sonst wäre sie in dieser Sendung nicht dabei. On My Cloud, also in meiner Wolke, beziehungsweise auf meiner Wolke, heißt die Scheibe. Und daraus gibt es jetzt für euch The Drizzle. Und das heißt so viel wie Sprühregen.

Ja, man kann über den Sprühregen auch tolle Titel schreiben. Gerade gehört Cat Lion für euch mit The Drizzle. Ja, Art Nation, es geht nach Schweden. Und ja, die Schweden, die haben ja immer richtig schicke Musik am Start. Verschiedenste Musikrichtungen. Jetzt gibt's mal Melodic Rock. Eine Formation, die es auch schon richtig lange gibt, seit 2014 nämlich, damals gegründet von Alexander Sterndl und Christopher Borg. Christopher Borg, der Gitarrist, ja, und Alexander Sterndl an den Vocals, am Gesang. Bernhard Swart am Bass zusätzlich und Gabriel Gommer an den Trommeln. Jawohl, am Schlagzeug natürlich. Wir hören Art Nation jetzt mit Don't Wait for Salvation. Nicht auf Rettung warten aus der Neuaufnahme von Revolution.

ebenfalls 2025 kam Midnight at the Valencia raus, ein Album von Cardinal Black, und die Band hat mit Radio Regentrude was gemeinsam. Die ist nämlich ebenfalls 2010 gegründet worden. Damals nannten sie sich aber noch The Tom Hollister Project, haben sich dann aber nach einigen Besetzungswechseln dann umbenannt in Cardinal Black, und wir hören sie jetzt hier mit Holding My Breath.

Ihr hört Radio Ringdude mit dem Rockophon und einer Auswahl, einer kleinen Auswahl dessen, was hier im aktuellen, zu Ende gehenden Jahr alles so auf den Markt gekommen ist an tollen Scheiben. Da gehört auch die von CB Ghost dazu. Mayhemic heißt das Ganze und das ist ja nichts anderes als Chaos und Durcheinander, kann man aber von der Musik nicht sagen, die ist wirklich richtig gelungen. One Wave Remix.

Auch von Bryan Adams gab es dieses Jahr eine neue Scheibe, Roll with the Punches, und ich habe mitgebracht für euch A Little More Understanding. Auch das ist ja etwas, was irgendwie immer mehr unter die Räder kommt mit dem Verständnis und vor allem mit dem Gegenseitigen. Zumindest wenn man so mal Social Media und so beobachtet, aber auch in der Politik und überhaupt, ja, ein bisschen mehr Verständnis reicht da, glaube ich, gar nicht. Das muss schon ein bisschen sehr viel mehr sein. Aber hören wir jetzt einfach mal Bryan Adams.

Brian Adams wirbt für mehr gegenseitiges Verständnis. Da hat er auch recht, oder? Capaldi, dahinter verbirgt sich Jim Capaldi, featuring Gregory Lynn Hall mit dem Titel Surrender aus der aktuellen Scheibe, die heißt wie der Künstler, nämlich Capaldi.

Eine Schweizer Musikerin mit norwegischen Wurzeln hat die folgende Gruppe gegründet, nämlich Beyond Frequencies. Die begeben sich jetzt mal in das Auge des Sturms, Eye of the Storm, aus dem Album Everything I Am, alles was ich bin.

Der nächste Künstler ist übrigens genauso lange aktiv wie Radio Regentrude, also seit 2010. Und er hat eine Staffel, ja, er hat an einem Wettbewerb teilgenommen, der 2019 ausgestrahlt wurde, America's Got Talent. Da hat er unter anderem John Lennons Imagine interpretiert, eine der meistbesuchtesten Interpretationen auf YouTube, sagt zumindest Wikipedia, ja. Und er hat dann zwar nur bis zum Halbfinale durchgehalten. Was heißt durchgehalten? Da wurde er dann rausgewählt aus der Show, aber hat ihm nicht geschadet. Er hat es trotzdem geschafft, bekannt und berühmt zu werden, nämlich Chris Clifford. Und ich habe mitgebracht für euch hier jetzt Moonshine, ja, passend zur Tageszeit.

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1: War doch schon so ein bisschen bluesig angehaucht hier, diese Titelgerade von Chris Clifford. Ja, und wir bleiben mal ein bisschen im Blues, aber wir gehen in ein Land, das ihr vermutlich nicht unbedingt an erster Stelle nennen würdet, wenn es um guten Blues geht. Kommt man nämlich gar nicht so drauf. Ein Geheimtipp sozusagen, nämlich Australien. Aus Sydney kommen sie, Christina Crofts mit ihrer Band. Rausgesucht habe ich jetzt Midnight Train und das Ganze aus dem Album The Best of Bottleneck. Slide Guitar vom Feinsten.

Mit Rapture of the Deep erschien in diesem Jahr auch von den Altmeistern Deep Purple was Neues und mitgebracht für euch Back to Back, was so viel wie Rücken an Rücken bedeuten kann, aber es kann auch bedeuten, dass Dinge direkt aufeinander folgen.

Schweden von Digrid haben in diesem Jahr eine EP rausgebracht, die den netten Namen trägt, The Leftovers Volume 1, also sozusagen die Restchen Volume 1. Ja, Restchen, nur ich weiß nicht, wo und was die Titel übrig geblieben sind, aber davon sollte es hoffentlich noch mehr geben, die sind nämlich richtig klasse. Mitgebracht habe ich euch If It Wasn't For Me.

Ja, so kurz vor Ende machen wir hier mal einen kleinen Abstecher nach England nochmal zu Don Airey. Den kennt man ja unter anderem von Deep Purple und von ihm rausgesucht. They keep on running, die laufen immer weiter, ja, warum auch nicht, oder? Pushed to the Edge, sein aktuelles Album.

Ja, da wollte er zum Mars und die Men in Black hat auch noch um Hilfe gerufen, sich aber auch schon mal verabschiedet. Apropos verabschieden, wir sind auch am Ende dieser Sendung angekommen. Das Rockophon neigt sich dem Ende entgegen, wie dieses Jahr auch. Aber im nächsten Jahr geht's hier natürlich weiter und vor allem geht's direkt im Anschluss für euch weiter mit der nächsten Sendung. Und einen Titel habe ich natürlich noch für euch. Eine meiner persönlichen absoluten Lieblingsbands, nämlich Mono Inc. habe ich für euch. Die haben in diesem Jahr auch ein Album rausgebracht, nämlich Darkness. Den Sea of Love habe ich für euch aufgelegt und damit sage ich ganz, ganz herzlich Dankeschön fürs Lauschen. Ich hoffe, es hat gefallen. Ja, und bitte dranbleiben und weiter genießen ist das Motto.

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0: Ja, moin und hallo zusammen. Wir begrüßen euch ganz herzlich zu einer neuen Ausgabe unserer Feelgood Party und wünschen viel Spaß in der nächsten Stunde.
1: Ja, ich sag auch nochmal Hallo und wie immer haben wir hier Mega-Songs für euch rausgesucht. Und ja, wir hoffen, ihr habt viel Spaß und danke fürs Einschalten. Und womit starten wir, oder?
0: Heute legen wir los mit Dead or Alive und Brand New Lover.
1: Viel Spaß!

0: Lange nicht gehört. Das waren The Twins mit dem Song The Desert Place.
1: Ja, und jetzt haben wir passend zur Jahreszeit einen Song von, aber für euch, Summer Night City.

0: Ja, mega. Gloria Estefan and the Miami Sound Machine. The rhythm is gonna get ya.
1: Ja, aber der nächste Song ist auch mega, Erasure mit Chorus.

0: Tja, das waren die Bee Gees. I should be dancing.
1: Ja, und das, ja, ich darf das mal so stehen. Wir hatten gerade ein bisschen Spaß.
0: Ja.
1: Erst, als wenn einer mit dem Fuß vorm Tischbein gelaufen
0: Nein,
1: wäre. So, jetzt kommen wir zur Stimme von Frankie Goes to Hollywood. Hier ist Holly Johnson mit Love Train.

Ja, ihr hört die Feelgood Party mit Ines und Holger hier bei Radio Regentrude. Und weiter geht's jetzt mit Baker Matt und Baby.

0: Da kann man doch schön bei runterkommen und so eine Feel-Good-Feeling haben mit Gwen McRae, Keep the Fire Burning.
1: Ja, und wir halten die Flamme am Laufen. Hier ist Dolly Parton mit Baby I'm Burning.

0: Das waren Black Ground Lisa und Paul Plassens mit Take Me to Funky Town.
1: Ja, aber ich habe jetzt auch einen guten Song von Duke Lake, Do You?

0: Ja, das war mal ein klasse Song. Und das war's auch schon fast wieder von uns für heute. Wir bedanken uns fürs Zuhören. Und wir hoffen natürlich, ihr hattet wieder ein bisschen Spaß und seid beim nächsten Mal wieder mit dabei.
1: Ja, ich sage danke fürs Zuhören und schaltet nächstes Mal hier wieder ein bei Radio Regentrude.
0: Ja, und auf jeden Fall dranbleiben. Die nächste Sendung ist schon am Start. Und wie gesagt, wenn ihr das Live-Symbol seht, kommt ruhig mal in den Chat hinein. Unser letzter Song kommt heute von Billy Paul, heißt Only the Strong Survive. Und wir sagen Ciao.
1: Ciao.

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Ja, das Cover von Wendin Pelz auf ihrem neuen Album finde ich mindestens so gut wie das Original, ich muss es zugeben. Deswegen ist es jetzt einfach mal als Intro-Song erschienen. Wir lauschen jetzt die nächste Stunde After Work Mini, das heißt Nachrichten, die nicht in jedem News-Ticker sind. Und das Ganze wird untermalt von Rock und Metal. Machen wir gleich mal weiter. Ich gucke in der Zwischenzeit mal nach den Nachrichten, die Urmeline rausgesucht hat. Und zwar machen wir weiter mit The Who und My Generation.

Das nenne ich mal ein plötzliches Ende. Gut, fangen wir mal an. Und zwar mit dem Saugroboter von Shark. So ein Saugroboter ist doch eine feine Sache. Der hat eine Kamera, der filmt die ganze Wohnung. Und besonders schick ist es natürlich, wenn der aus dem Netz übernommen werden kann. Ne? Millionen von Shark-Saugrobotern der Firma Shark Ninja sind anfällig für das Einschleusen von Schadcode und die Übernahme aus dem Internet. Ein IT-Sicherheitsforscher hat unzureichende Autorisierungs- und Authentifizierungsprüfungen in den serverseitigen Diensten entdeckt, die das ermöglichen. Shark Ninja hat die Schwachstelle eigenen Angaben zufolge inzwischen ausgebremst. Tja, immer wieder schön so Smart Home, ne? Vor allen Dingen, wenn das dann übers Internet erreichbar ist. Ja, zumindest hat das mehrere Vorteile. Also wenn der Saugroboter durch die Wohnung fährt, man kann dann ja sehen, ob einer zu Hause ist. Und vor allen Dingen anhand der IP-Adresse kann man auch erkennen, wo das zu Hause ist. Und man kann dann auch gleich mal gucken, ob was denn da so rumsteht und ob es sich lohnt einzusteigen. Also ich finde solche Technik immer sehr, sehr sozial verantwortlich, dass etwaige Einbrecher da nicht unnötig Zeit vergeuden, indem sie in irgendwelche Wohnungen einsteigen, wo eh nichts zu holen ist. Hat doch alle irgendwie was, ne? Wir wollen ja alle ein bisschen sozial verantwortlich sein. Jetzt im Angebot Code Red mit Heat of the Night.

Oh, es gibt schon wieder so viele Nachrichten. Da reicht eine Stunde eigentlich so gar nicht so aus. Wie wäre es denn mit der neuen Version von ChatGPT? Die löscht nämlich eigenständig einfach mal Dateien. Das kann lustig werden in so einem Betrieb. Laut OpenAI handelt es sich bei dem Vorgang um ein selten vorkommendes Versehen. Ja, das werden vor allen Dingen Unternehmen in der technischen Entwicklung, da werden die bestimmt total Verständnis für haben, wenn das nur ganz selten passiert. Allerdings wurde das Verhalten des LLMs im Entwicklungsprozess vorhergesagt. Boah, das stört ja auch keinen, ne? Also, das wird viel vorhergesagt. Klimaerwärmung, Kollaps des Gesundheitssystems, Kollaps des Sozialsystems. Interessiert also keinen. Warum sollte man denn so eine Vorhersage bei einem gewinnbringenden Stückchen Software berücksichtigen? Bereits am 10. Juli berichtet der Tech-Investor Matt Summer auf X davon, dass ChatGPT 5.6 Sol alle Dateien auf seinem Mac gelöscht habe. Am 13. Juli folgte dann ein Post von Nutzer Bruno Lemons, dessen komplette Datenbank vom System gelöscht wurde. Naja, keine Sicherungskopien macht selber schon. Mittlerweile bestätigte der Chefentwickler von für Codex Theobald-Sutyacs VIAX, dass es eine Handvoll Vorfälle dieser Art gab. In seinem Beitrag schrieb er auch, dass man an einer Lösung arbeitet, um das Risiko solcher Vorfälle weiter zu minimieren. Ja, vor allen Dingen, wenn dann Behörden anfangen, ChatGPT zu benutzen. War ja nichts. Können gerne mal so ein paar Polizeidatenbanken löschen. Die wenigsten werden da traurig sein. Ja, lange Rede, kurzer Sinn. KI ist das Beste und überhaupt. Und KI wird uns alle retten. Und ja, KI und ja. Dumm nur, dass bei dem I ganz wenig I vorhanden ist, sondern dass es wirklich nur stumpfsinnige Algorithmen sind. Aber die können ziemlich schlau werden. Da kommen wir, glaube ich, noch mal zu. Mal gucken. Jetzt aber erstmal Rachel Boland mit At War with Myself.

Was nehmen wir denn jetzt mal als nächstes? Warte mal, was haben wir denn da noch? Was haben wir denn da? Ja, nehmen wir nochmal wieder WhatsApp. WhatsApp ist auch ganz toll und Google Chrome sowieso und Adobe auch und irgendwelche coolen, geilen Apps, die auf einem Rechner laufen, der sowieso vom Hersteller schon gehackt ist, von Standard wegen her. Egal, Windows-User haben ja glücklicherweise nichts zu verbergen, also gehe ich auch davon aus, dass dieses WhatsApp-Problem völlig unwichtig ist. Sicherheitsforscher von Guradio haben eine Sicherheitslücke in einer von mehr als 300 Millionen Nutzern installierten Browser-Erweiterung von Adobe entdeckt. Wie die Forscher schildern, hätten Angreifer damit unbemerkt Chats und andere Daten aus WhatsApp-Sessions abgreifen können. Eine Zielperson hätte dafür lediglich eine speziell gestaltete Webseite aufrufen müssen. Die besagte Sicherheitslücke ist als CVE bla bla bla registriert und hat einen hohen Schweregrad. Betroffen ist die verbreitete Chrome-Erweiterung von Adobe Acrobat, die im Chrome Web Store 314 Millionen Nutzer und über 62.000 Bewertungen hat. Laut Schwachstellenbeschreibung können Angreifer ausnutzen, um über eigene Websites Daten aus den Browser-Sessions der Besucher abzugreifen. Ursache ist ein mögliches Cross-Site-Scripting aufgrund einer unsachgemäßen Neutralisierung von Eingabedaten bei der Erzeugung von Webseiten. Ja, schöne digitale Welt, sage ich dazu immer wieder nur. Musikalisch haben wir jetzt im Angebot Speed Eagle mit Street Noise.

Gut, weiter geht's im Text. Und zwar WhatsApp hatten wir jetzt gerade. Oh ja, mein Lieblingsbetriebssystem, Windows. Ja, ich weiß, habe ich schon bestimmt schon mal auf Mastodon gepostet, aber noch nicht in Afterwork. Windows Global Device ID führt zur gerichtswirksamen Identifikation. Das heißt, jeder, und zwar jeder, hatte ich schon gesagt, jeder Windows-PC ist bei Microsoft eindeutig personenbezogen zu identifizieren. Auch deiner. Michael, aber macht nichts. Du hast ja nichts zu verbergen. Ist ja alles gut. Außer vielleicht, dass Donald Trump deine Kreditkarte sperrt oder ähnliche Dinge. Aber mach ja nichts. Microsoft nutzt in Windows eine Global Device ID, GDID. Die macht Windows-Installation eindeutig erkennbar. Sie übersteht Neustarts und Windows-Updates und lässt sich nicht entfernen. Das sorgt nach wie vor für Aufregung, aber wirklich überraschend dürfte das eigentlich niemanden. Überraschend ist eigentlich nur, dass die GDID nun vor Gericht Bestand hat zur Identifizierung eines vermutlichen Täters. Grundsätzlich sind derartige Mechanismen in Windows-Betriebssystemen bereits bekannt. Das merken Bastler etwa dann, wenn sie eine SSD-Platte oder ein Mainboard austauschen. Windows fragt dann nach einer neuen Aktivierung. Die Maschinen-IDs des Systems passen danach nicht mehr. Die GDID geht allerdings noch einen Schritt weiter. Auch die dokumentiert Microsoft, wenn auch etwas versteckt in Referenzen für die Azure Cloud-Systeme. Dort taucht die Global Device ID auf als Zeichenkette, String. Die Umschreibung erklärt, dass es sich um Microsofts Global Device ID handelt, den Microsoft intern verwendet. Auf GitHub hat sich ein User mit dem Handle Smith die Mühe gemacht und Informationen zur Windows GDID zusammengesammelt. Es handelt sich demnach um einen Bestandteil der Windows-Telemetrie. Der wird zusammen mit anderen Informationen an Microsoft-Servern gesendet. Und keiner weiß so wirklich, was alles an die Microsoft-Server versendet wird. Aber macht ja nichts, du hast ja nichts zu verbergen, sonst würdest du ja ein sicheres Betriebssystem benutzen. Das passiert unabhängig davon, ob Microsoft mit einem Microsoft-Account oder lokalem Konto eingerichtet wurde. Vor etwa 3 Wochen wurde bekannt, dass ein vermeintliches Mitglied der Cybergang Scattered Spider angeklagt wurde. Wie doof ist der, wenn der einen Windows-Rechner benutzt? Egal. Der Strafanzeige ist zu entnehmen, dass der Angeklagte anhand der Windows GDID trotz Nutzung von VPN-Diensten erkannt wurde. Ein Dokument erklärt etwa, dass Cybersecurity-Forscher von Microsoft Zugriff auf die Daten wie Computer, Maschinen-IDs, IP-Adressen und Malware-Samples haben. Mittäter der Kriminellen erkennen sie demnach etwa an der Nutzung derselben IP-Adresse, die der ursprüngliche Täter genutzt hat. Also braucht nur einer von den Fredis einen Windows-PC benutzen. Jetzt mal ganz ehrlich, wer benutzt zum Hacken einen Windows-PC? Seid ihr doof? Egal. Ab Seite 30 erklärt die Ankläger, dass der Angeklagte anhand eines konkreten Global Device identifiziert werden konnte. Es handelt sich laut Microsoft um einen persistenten Identifier auf Geräteebene, der eine eindeutige Identifizierung einer Installation des Windows-Betriebssystems auf einem Gerät, ganz gleich ob physisch oder in einer virtuellen Maschine, über bestimmte nicht näher erläuterte Microsoft-Dienste und Szenarien gestattet. Ja, als Windows-User darf man auch nichts zu verbergen haben, weil man hat nichts zu verbergen. Microsoft weiß alles. Und ihr benutzt weiter, ihr seid echt selber schuld. Keine Gnade für so viel Töffeligkeit, ganz ehrlich. So, jetzt einfach mal 4 Stück am Stück. Und zwar Street Eagle mit Street Noise. Danach, nee, den hatten wir ja eben. Also Jared James Nicholas mit Way Back. The 69 Eyes, Devil's Rose. Und Dominum mit Nosferatu. Und wir bleiben mal bei 4. Danach mal Taya.
Ach, sie macht so schön. Er hat eine so schöne Stimme und kann so toll singen. Egal. Mit Blaze Forever. Okay, viel Spaß beim Lauschen.

Den Titel nicht auszuspielen wäre ein Verbrechen gewesen. So, machen wir mal weiter. Und zwar darf natürlich die Astronomie nicht fehlen. Deswegen, neue Entdeckung im All könnte den Ursprung des Lebens besser erklären. Woher stammen die Bausteine des Lebens? Eine neue Entdeckung aus den Tiefen der Milchstraße könnte diese Frage eine überraschende Antwort näher bringen. Forschern ist es erstmals der Nachweis eines echten Zuckers im interstellaren Raum gelungen. Zucker zählen zu den wichtigsten Molekülen des Lebens. Sie liefern Energie, dienen als Bausteine für Nukleinsäuren wie RNA und DNA und übernehmen zahlreiche weitere biologische Aufgaben. Die Entdeckung spricht dafür, dass wichtige organische Moleküle schon im All entstanden sein könnten, lange bevor es die Erde überhaupt gab. Bislang hatten Wissenschaftler Zucker zwar in Meteoriten und auf Asteroiden gefunden, unklar war jedoch, ob diese Stoffe bereits im interstellaren Raum entstanden oder sich erst später bildeten. Der jetzt entdeckte Zucker namens Erythyrulose liefert erstmals einen direkten Hinweis darauf, dass solche Moleküle schon zwischen den Sternen existieren. Gefunden wurde Erythyrulose in einer riesigen Gas- und Staubwolke nahe dem Zentrum der Milchstraße, rund 27.000 Lichtjahre von der Erde entfernt. Mit Hilfe zweier Radioteleskope in Spanien konnten die Forscher die charakteristischen Signale des Moleküls eindeutig nachweisen. Ihre

Die Ergebnisse veröffentlichten sie in der Fachzeitschrift Nature Astronomy. Besonders verblüffend, ausgerechnet ein vergleichsweise großer Zucker taucht in der Molekülwolke auf. Kleinere Zucker, nach denen die Wissenschaftler ebenfalls suchen, konnten sie dagegen nicht finden. Nach ihren Berechnungen kommt Erythrolose dort mindestens 8-mal, möglicherweise sogar bis zu 17-mal häufiger vor als vergleichbar kleinere Zucker. Das stellt bisherige Vorstellungen in Frage, denn bislang gingen Forscher davon aus, dass sich im All zunächst einfache Moleküle bilden und daraus nach und nach immer größere entstehen. Erythrolose, so langsam lerne ich's, ist außerdem das bislang größte nicht ringförmige Molekül, das im interstellaren Raum entdeckt wurde. Ja, vielleicht gab es in der Wolke ja mal vor, ich weiß nicht wie viele Millionen Jahren, nur ganz, ganz viele, ganz, ganz kleine Zuckermoleküle, die sich dann zu dem größeren zusammengesetzt haben. Keine Ahnung. Stellt sich jetzt allerdings die Frage, wie entsteht Zucker im Weltall? Ja, das ist eine gute Frage, habe ich mir auch schon gestellt. Nach den Berechnungen der Forscher könnten eisbedeckte Staubkörner im All als winzige chemische Werkstätten dienen. Auf ihrer Oberfläche reagieren kleine Moleküle miteinander und bilden nach und nach größere Verbindungen wie Erythrolose. Ha, ich geschafft. Energiereiche kosmische Strahlung könnte diesen Prozess zusätzlich antreiben. Der entdeckte Zucker ist zwar kein Bestandteil von RNA oder DNA, er kann sich unter bestimmten Bedingungen jedoch in andere Zucker umwandeln, die für die Entstehung früherer Erbmoleküle interessant sind. Außerdem wird Erythrolose bereits heute in Experimenten genutzt, um Vorstufen von Nukleinsäuren herzustellen. Die Entdeckung ist deshalb kein Beweis dafür, dass Leben aus dem All stammt. Sie stützt aber die Vermutung, dass wichtige chemische Bestandteile des Lebens bereits im Weltraum entstanden und später mit Meteoroiden oder Asteroiden auf die junge Erde gelangten. So kann es gehen. Da war doch aber irgendwie mal was mit einem Haufen Lehm und dann kam da einer und hat da mal raufgepustet. Na, irgendwie wird das immer wieder widerlegt. Gut, jetzt als nächstes, zumindest vom Titel voll der CDU-Song, Harsh, Forever Yesterday.

Ach ja, der nächste Artikel, der schafft Hoffnung. Vielleicht ist es uns ja doch noch mal möglich, mit Hilfe der Technik eine intelligente Spezies zu schaffen. Künstliche Synapsen fehlen noch, doch die Technologie könnte Computern Strom sparen helfen und vielleicht auch in Neuroprothesen verwandelt werden. Wissenschaftler der Northwestern University in den USA haben künstliche Nervenzellen geschaffen, die mit lebendem Hirngewebe kommunizieren können. In Versuchen mit Gewebsschnitten aus dem Kleinhirn von Mäusen lösten die künstlichen Neuronen messbare Reaktionen in echten Nervenzellen aus. Das Team um Mark C. Hampson veröffentlichte seine Ergebnisse in der Fachzeitschrift Nature Nanotechnology. Die Entwicklung könnte sehr verschiedene, aber teilweise drängende Probleme gleichzeitig lösen helfen. Den explodierenden Energieverbrauch von künstlicher Intelligenz und den Bedarf an besseren Schnittstellen zwischen Technik und menschlichem Nervensystem. Das Besondere an den neuen künstlichen Neuronen ist die Präzision ihrer elektrischen Signale. Frühere Versuche mit organischen Materialien erzeugten zu langsame Impulse. Ansätze mit Metalloxiden feuerten zu schnell. Die Northwest-Forscher haben nach eigenen Angaben nun erstmals einen Zeitbereich erreicht, der biologisch relevant ist. Die Geräte können mittlerweile verschiedene Signalmuster erzeugen, einzelne Impulse, kontinuierliches Feuern oder Salven von Impulsen. Diese Vielfalt ähnelt der natürlichen Kommunikation zwischen Nervenzellen. Graphen und Molybdendisulfid, die Tinte für künstliche Nerven. Das Team stellt die künstlichen Neuronen mit einem Aerosol-Jet-Drucker her. Als Material dienten elektronische Tinten aus verschiedenen Flocken von Molybdendisulfid, das als Halbleiter fungiert, und Graphen als elektrische Leiter. Die Forscher druckten diese Materialien auf flexible Polymeroberflächen. Eigentlich gelten Polymere in solchen Tinten als störend, weil sie die elektrische Leitung behindern. Deshalb entfernten Wissenschaftler es nach dem Drucken üblicherweise vollständig. Das Northwest-Team verfolgte einen anderen Ansatz. Anstatt das Polymer vollständig zu entfernen, zersetzten sie es teilweise. Fließt dann Strom durch das Gerät, schreitet die Zersetzung des Polymers fort. Diese Zersetzung erfolgt jedoch räumlich ungleichmäßig, was zur Ausbildung einzelner leitfähiger Filamente führt. Diese schmalen leitfähigen Pfade erzeugen dann elektrische Reaktionen, die den Signalen von Neuronen ähneln. 100.000 Mal effizienter. Warum Computer biologische Komponenten bekommen sollten? Ein Ziel der Forschung ist die Entwicklung energieeffizienter Computer. Moderner künstlicher Intelligenz verschlingt enorme Mengen Strom. Mittlerweile werden Rechenzentren errichtet, die von eigenen Atomkraftwerken versorgt werden sollen. Das menschliche Gehirn ist nach Angaben der Forscher 5 Größenordnungen, also 100.000 Mal, energieeffizienter als ein digitaler Computer. In herkömmlichen Computern verhalten sich alle Bauteile gleich und nach der Herstellung bleibt das System fest. Das Gehirn funktioniert völlig anders. Es besteht aus vielen Arten von Neuronen mit spezialisierten Aufgaben, die in weichen, dreidimensionalen Netzwerken angeordnet sind. Diese Netzwerke verändern sich ständig und passen Verbindungen an, während das Lernen stattfindet. So, damit bin ich auch schon am Ende der Sendung angekommen. Und ich sag mal Tschüssikowski, winke, winke und hab noch viel Spaß. Ich hoffe, es war interessant, ich hoffe, es war unterhaltsam. Und natürlich hoffe ich, dass euch die Musik gefallen hat. Ich sag jetzt mal mit Smoking Snakes und Broken Heart, winke, winke und viel Spaß noch.

0: Oh, ganz knapp den Einsatz verpasst. Ich wünsche einen wunderschönen guten Abend. Ja, heute mal habe ich schon was Neues und zwar Wauzis Hard Rock Box. Das heißt, ja, die nächsten 2 Stunden Hard Rock, selbstredend oder mehr oder weniger. Und ich werde zu jeder Band was erzählen, ist mein Ziel. Mal gucken, ob es klappt. Und ich fange dann auch gleich mal an mit der nächsten Band. Und zwar habe ich mir da gleich mal jemanden rausgesucht, für den es eigentlich unglaublich viel zu erzählen gibt. Und da ist es schon fast Arbeit, das ein bisschen kürzer zu fassen. Ich rede von der Michael Schenker Group. Und zwar wurde die 1979 in London gegründet als Hardrock-Band. Und später, also Michael Schenker hat dann in mehreren Bands gespielt, unter anderem auch in UFO als Gitarrist, hat dann seine Solo-Projekte gestartet und dabei ist jetzt zum Beispiel die Michael Schenker Group rausgekommen. Nach seinem endgültigen Ausstieg bei UFO hatte er nämlich das Solo-Projekt gestartet. Und hat ein kurzes Intermezzo bei Scorpions, hatte er übrigens auch nebenbei noch. Und sein Debütalbum der Michael Schenker Group war 1980. Also er hat schon einiges gemacht und dass Michael Schenker Group, also Michael Schenker, jemand ist, der weiß, wovon er spricht, wenn er seinen Job macht, das beweist er jetzt unter anderem mit seinem neuen aktuellen Album. Da habe ich mal rausgesucht den Titel Victim of Illusion.
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Ja, ne? Einfach mal lauschen. Live muss der Typ unglaublich sein, definitiv. Als nächstes im Angebot habe ich Erik Grünwall. Ja. Erik Grünwall, da seine musikalische Laufbahn begann 2009 mit dem Sieg bei der beim Swedish Idol. Bekannt wurde der schwedische Rocksänger als Frontmann der Melodic Rock Band Heat. Seine darauf folgende Zeit bei der US-Band Skid Row sowie durch sein Solo- und Live-Projekte. Swedish Idol 2009 mit seinem Sieg im schwedischen TV-Wettbewerb wurde er schlagartig in seinem Heimatland bekannt. Er stieg als Sänger bei der schwedischen Rockband Heat ein und prägte ihren Sound über Jahrzehnte. Die vier erfolgreichen Studienalben, die er, bis er die Gruppe verließ, rausgebracht hat. Dann gab es leider einen gesundheitlichen Rückschlag, aber er hat seine Leukämieerkrankung erfolgreich überstanden und ist jetzt definitiv wieder da. Hat dieses Jahr ein Album rausgebracht, nämlich Bad Bones. Da habe ich mal rausgesucht, Praying for a Miracle. Sehr, sehr schöner Song, finde ich. Und hört es euch mal an, vielleicht findet ihr das auch.

Ich sage euch das, dieses Jahr ist eine ganze Menge richtig guter Musik auf dem Markt erschienen. Aber www.radioregentrude.de Hörer, denen erzähle ich ja nichts Neues, bei uns hört ihr das ja häufiger. Da gibt es ja weder Rotation noch sonst irgendwelchen Murks, um irgendwelchen Kram möglichst oft auf die Ohren zu hauen, solange bis die Leute anfangen, das gut zu finden. Nein, unsere Musik ist von Anfang an gut. Als nächstes habe ich euch mal Lansdowne rausgesucht. Das ist eine Band, die 2006 in Boston gegründet wurde und ist eine Hardrock- und Alternative-Band, also Alternative Metal. Die Band um den Frontmann John Ritchie erlangte internationale Bekanntheit durch intensives Touren, zwei Billboard-Chart-Platzierungen und weit über 100 Millionen Streams auf digitalen Plattformen. Das ist schon mal definitiv was wert, oder? Die ersten Veröffentlichungen hatten sie und nach zwei EPs erschien 2011 das Debütalbum Blue Color Revolver. Es verfolgten zwei Singles, die sich in den US-Billboard-Radiocharts platzierten, sowie die EP No Home But the Road. Die gab es 2013. Die Band teilt sich die Bühne mit namhaften Rockgrößen wie Creed, Puddle of Mud oder Theory of Deathman. Und 2026, also dieses Jahr, haben sie ihr Album rausgebracht, Wish You Well. Und da habe ich mal rausgesucht für euch, Make It a Lie.

Das machen wir wieder einen Song mit plötzlichem Ende. Die nächste Band, die ich euch rausgesucht habe, och, die kennt ihr bestimmt. Da bin ich mir fast sicher. Und zwar rede ich hier von UFO. Die Bandgeschichte von UFO dürfte allgemein eigentlich zumindest bei Fans bekannt sein. Angefangen hat das Ganze 2009 und die haben dann halt auch mal wieder im schwedischen TV-Wettbewerb gewonnen. 2010 bis 2020 stieg ihr Sänger bei der schwedischen Rockband Heat ein und prägte ihren Sound. Lange Rede, kurzer Sinn. Über UFO möchte ich jetzt gar nicht so viel reden, das weiß sowieso jeder was. Außer vielleicht noch, dass im Jahr 2006 in Boston, Massachusetts gegründete US-amerikanische Hard Rock und Alternativ Metal Band. Die Band um Frontmann Joe Rickey erlangte internationale Bekanntheit durch intensives Touren. Irgendwie bin ich hier gerade ein bisschen durcheinander geraten, glaube ich. Ist egal, machen wir erstmal UFO und dann schauen wir weiter. Und zwar habe ich rausgesucht aus dem aktuellen Album natürlich, nämlich The Wild, The Willing and The Innocent, den Titel. Genau den, den Titelsong. Viel Spaß beim Lauschen.

Ja, den Song muss man einfach auch spielen. Als nächstes im Angebot: Fifth Avenue feat. Rob Lamotte. Die wurden so gegründet zwischen, ich glaube, 1989, und zwar ist das eine Hamburger Klassik-Rock-Kultband. Sagt man so. Das mit dem Kult, da bin ich immer ein bisschen sehr, sehr vorsichtig. Also, das denke ich mal, ist eigentlich zum großen Teil eigene persönliche Interpretation. Der als markante Stimme der LA-Kultband River Dogs bekannt wurde, nämlich deren Sänger. Die kreative Partnerschaft verbindet ehrlichen Hardrock von der Waterkant mit US-amerikanischem Soul-Rock. Oh Herr, da haben wir sowas vorgenommen. Ich wusste gar nicht, dass wir klassischen Hardrock von der Waterkant haben. Da siehst du mal, ne? Und zwar ist da, reden wir hier vom Wacken Urgestein, nämlich der Band Fifth Avenue, Oliver Peters. Die formierten sich 1989, schrieben mehrfach Musikgeschichte, definitiv, und sind eine geniale Liveband. Denke ich mal, kann man so ganz frech mal sagen. Rausgesucht habe ich jetzt aus ihrem aktuellen S Album Simple Things, da dann den Titelsong. Danach gibt es nochmal drei Songs am Stück, damit ihr auch mal wieder ein bisschen Musik habt, ich meine Stimme schonen kann und eure Ohren schone, indem ihr nicht meine Stimme hört. Danach habe ich für euch Confess, Wicked Temptation, Mystery Moon mit Circle of Life und Eden Bridge, When the Wild Things Are.

Ach ja. Was haben wir denn als nächstes? Lass mal überlegen. Cotton Pickers. Die heißen wirklich so. Und zwar die heutige aktive Band Cotton Pickers ist 2004 gegründet worden. Ja, wenn ihr mal nach dem Namen, Bandnamen Cotton Pickers sucht, findet ihr einige. Ich glaube, die erste war irgendwie 1970 oder nee, 1930 oder sowas. Also, man muss da schon ein bisschen gucken. Und zwar diese Formation jetzt kombiniert einen rauen Vintage-Song aus dröhnenden Gitarren und Whisky-Getränk. Der Gesang ist mit einer modernen, energetischen Rhythmussektion versehen. Im Frühjahr 2004 wurde die Band gegründet. Zunächst unter dem Namen Ureigens der Eigens Feedback, bevor sich in Cotton Pickers umbenannten. Der Name spielt laut eigener Aussage

metaphorisch auf die harte Arbeit an und die tiefe Verwurzelung im Blues. Das Debütalbum hatten sie 2012 und 2026 haben sie jetzt Neues rausgebracht, nämlich das Album Picking Out Strong. Hier habe ich da mal rausgesucht den passenden Titel und zwar Free. Hört euch das mal an, ich finde sie klasse.

Irgendwie verzettel ich mich hier immer. Als nächstes im Angebot. Escazia Avenue. Escazia Avenue. Ja. Manchmal habe ich so Probleme mit der Sprache. Ne? Ich gebe es dazu. Gut, also die Band wurde 2008 gegründet und ist eine dänische Melodic Hard Rock und AOR Band. Die Formation unterscheidet sich von klassischen Rockbands vor allem dadurch, nämlich ihr Konzept. Im Zentrum steht N. Wolzen als Songwriter und Instrumentalist, während er für den Gesang auf seinem Studioalbum traditionell wechselnde internationale Gastsänger verpflichtet. Die Idee, der dänische Gitarrist Torben Enwilsen, bekannt unter, auch durch die Bands wie Fate, Fatal Force und Section R, verbrachte das Jahr 2008 mit dem Schreiben neuer Songs. Da das Material stark in Richtung klassischen Westküst-AOR und melodischen Hardrock tendierte, beschloss er, ein eigenes Projekt ins Leben zu rufen. Das erste Album, 2010, erschien das selbstbetitelte Debütalbum, nämlich Escazia Avenue bei Lion Music. Er spielte fast alle Instrumente selbst, Gitarre, Bass, Keyboard und war schon eine feine Sache. Jetzt rausgebracht das neue Album, Chapter 5, und hier mal rausgesucht, The Longest Time.

Ja, und bei der nächsten Band, da könnte man Romane erzählen. Und zwar rede ich hier von Axel Rudi Pell. Axel Rudi Pell, die Band wurde 1989 in Bochum gegründet. Und zwar als deutsche Melodic Hard Rock und Heavy Metal Band. So ganz am Rande. Und am klassischen Hard Rock haben sie eigentlich von 1970 bis 1980 gemacht, so stilistisch größtenteils. Und zwar im Stil von Deep Purple und Rainbow. Die Dealer-Ära, das war, als der jeweilige Gitarrist dabei war, das war auch 1980. Und ja, ansonsten, wenn ihr euch für Axel Rudi Pell interessiert, würde ich euch wirklich mal empfehlen, bemüht mal das Internet, da gibt es unglaublich viel zu lesen. Ist einfach eine geniale Band und wie ihr mitgekriegt habt, die gibt es ja auch schon seit ein paar Tagen und dementsprechend groß und ausführlich ist auch die Bandgeschichte. Also das jetzt zusammenzufassen, wäre wirklich ein bisschen heavy. Rausgesucht von seinem neuen Album dieses Jahr, das Ghost Town, habe ich rausgesucht den Titel Breaking Seals.

Und die nächste Band, die habt ihr auch schon so manches Mal von mir zu hören gekriegt, da bin ich mir ganz, ganz sicher. Ich rede von Ellie Kate. Die sind übrigens 1985 in Schweden gegründet worden, ist eine Melodic Hard Rock und AOR-Band. Und, ja, was soll man dazu großartig sagen, ne? Im Jahr 1989 veröffentlichte die Gruppe die 7-Vinyl-Single. Ist übrigens sehr, sehr berühmt geworden, hätte ich bald gesagt. Und Meilenstein, das war 1992 der Support Act für Deep Purple. Da dürften sie sehr, sehr viel Bekanntheitsgrad erreicht haben. Und noch im selben Jahr brach die Gruppe jedoch aufgrund interner Differenzen leider auseinander und hat sich dann später nochmal wieder neu formiert. Jetzt aber erstmal für euch Ellie Kett mit ihrem dieses Jahr erschienenen Album Too Bad to Be Good. Rausgesucht hier mal den Song One Shot.

Ach, das ist doch schöne, klare, einfache Rockmusik, oder? Als nächstes im Angebot Speedstroke. Und die wurden im Sommer 2010 in der Bologna gegründet. Das ist eine italienische Hardrock- und Sleaze-Rock-Band. Und sie konzentrieren sich ein bisschen auf die rohe Energie des klassischen 80er Jahre Street Metal mit dem modernen melodischen Sound vom Sleaze Rock. Und das ist halt laut Beschreibung eine sehr kraftvolle Liveband. Kann ich nicht sagen, ich habe sie noch nicht live gesehen, aber sie machen kraftvolle, kräftige Musik. Die Anfänge der Gruppe waren 2010 auf Initiative der Gitarristen DB und Nico und des Bassisten Fungo und des Schlagzeugers Neb Tribbett. Ihr Debüt hatten sie übrigens 2011, so ganz am Rande. Und naja, schaut einfach mal beziehungsweise hört mal, was ihr dazu sagt. Und vielleicht ist das ja mal eine Band, die ihr dann doch häufiger mal in CD-Regal rausholt. Schauen wir mal. Jetzt für euch Speedstroke mit Damage Control.

Ups, nee, nee, nee, nee, nee, nee, nee, nee, nee, das wollten wir jetzt noch nicht. Einfach nur mal ein bisschen verknickt, kann ja mal sein. Wir waren ja gerade bei Speed und dann bleiben wir doch mal bei Speed und zwar bei dem ganz, ganz schnellen Vogel, dem Speed Eagle. Die Band wurde auch schon im letzten Jahrtausend gegründet, nämlich in New York City 1989. Also definitiv diesmal haben wir ganz, ganz viele alteingesessene Bands in Kombination mit ein paar super genialen neu gegründeten Bands in der Playlist. Ihr Debüt hatten sie 1990 und zwar bei Universal Record Kult. Das selbstbetitelte Album Speed Eagle erschien dann 1990 und ist eine Switchblade-Serenade. Also die gab es live auf MTV. 1993 hatten sie ihr zweites Album. Und so geht es dann noch eine ganze Weile weiter. Und angekommen sind wir jetzt in der Zwischenzeit beim neuen Studioalbum 2026. Das ist am 12. Juli erschienen. Und das hat Frontiers Music so ganz am Rande mal erwähnt, veröffentlicht. Rausgesucht jetzt für euch vom Album The Brutal Divine, die Gunflower.

Und was haben wir jetzt als nächstes? Iconic, genau, auch eine schöne Band. Iconic ist im Jahr 2021 ins Leben gerufen worden. Und ist auch bei Frontiers veröffentlicht. Und mal ganz ehrlich, ich habe bei Frontiers noch nicht eine Band erlebt, die nicht genial ist, mal so ganz am Rande. Ist definitiv mal ein Label, bei dem man mal in die Künstlerliste reingucken könnte, so ganz am Rande. Also, und zwar, was haben wir denn da? Das Debütalbum Second Skin erschien 2022. Und dann gab es noch ein paar Singles. 2026 gab es genau genommen am 31. Juli das neue Album. Und zwar ist das ihr zweites Studioalbum. Das heißt 2. Wie passend. Rausgesucht von dem Album für euch, Open My Eyes. Danach habe ich für euch Viper Queen mit München City Nights. Michael Bormanns Jetched Heart Band mit Southwest und Thunderer mit Bleed Void. Das ist übrigens das Album, Entschuldigung. Der Titel nennt sich Cape Breatham Home. So, jetzt also erstmal viel Spaß beim Lauschen und ich habe erstmal ein bisschen Spaß weiterzugucken und auch mitzulauschen natürlich.

So ganz langsam kommen wir ja auch in Richtung Endspurt. Als nächstes habe ich im Angebot Matador. Die wurden auch im letzten Jahrtausend gegründet, nämlich 1988 in Puerto Rico. Ist auch wieder eine Hardrock- und Melodic-Rock-Band. Die Formation erlangte angeblich Kultstatus durch ihre explosive Mischung aus klassischem US-amerikanischen Arena-Rock im Stil von Dokken oder Firehouse und subtilen lateinamerikanischen sowie progressiven Einflüssen. Nach jahrzehntelanger Pause haben sie sich dann in den 2020ern wieder vereinigt sozusagen. Und ja, dieses Jahr haben sie ein Album rausgebracht, das nennt sich 3. Lasst euch mal überraschen, und zwar von Out of Blood.

Und als nächstes haben wir im Angebot die Brian. Und das ist ein britischer Rockmusiker, Sänger, Songwriter aus Liverpool. Bekannt als einer der stärksten neuen Stimmen des modernen britischen Klassik- und Hardrocks, erlangt er zunächst als Frontmann der New Wave of Classic Rock Band Revival Black Baconhead, bevor er eine erfolgreiche Solokarriere startet. Seine Musik vereint kraftvolle Riffs mit einem von Blues und Soul geprägten neuen Gesangsstimme. Um 2015 hatte er eine EP, die Strange Gold, veröffentlicht. Und 22 gab Brain überraschend seinen Ausstieg bekannt, um sich stilistisch breiter aufzustellen und eine seiner Wege, also bei der Band, und er startete seine Solokarriere. Rausgesucht aus dem Album This Is Where Shadows Begin, habe ich mal rausgesucht, Price Hell.

Und naja, ich würde mal sagen, zwei kriegen wir lässig noch hin. Als nächstes habe ich in der Liste Nightstringer. Nightstringer ist 220, ja, 2020 in São Paulo gegründet. Ist eine dementsprechend brasilianische Überraschung Hardrock- und Glam-Metal-Band. Die Formation hat sich voll und ganz dem hochenergetischen Sound der glorreichen 1980er Jahre verschrieben und kombiniert Einflüsse von Ikonen wie Mötley Crüe, Red oder Def Leppard und das Ganze in modernen, druckvollen Produktionen. Die Band wurde gegründet mitten in der Pandemie, nämlich 2020, und 2021 haben sie ihr erstes Debütalbum rausgebracht. Dann folgten noch ein paar Singles. Und jetzt 1926 haben sie am 23. Januar ihr letztes Album rausgebracht, nämlich What the Night is All About. Und da habe ich mal rausgesucht Love, Freedom.

Und damit sind wir auch am Ende der Sendung angekommen. Ja, tut mir leid, es war ein bisschen holperig, ich gebe es ja zu. Aber wie sich das gehört, man hat immer eine gute Ausrede. Ich habe die beste Ausrede von Welt, Zustand nach Nachtschicht. Das heißt, irgendwie die Konzentration ist auch nicht ganz das Gegebene. Und bitte berücksichtigen, war das erste Mal, dass ich die Sendung nach dem Konzept hier gemacht habe. Ich kann euch garantieren, in Zukunft wird das Backend noch ein bisschen optimiert. Und schauen wir mal, wie es weiter wird. Also mir hat es trotzdem Spaß gemacht. Ich hoffe euch auch beim Zuhören. Und ich hoffe, die manchmal etwas holperigen Kurzinfos waren interessant und haben euch auch gefallen. Ich sage jetzt aber mal Tschüssikowski, Winke, Winke. Und das Ganze mache ich mit Voodoo Highway und Satan Inquista.

Und einen wunderschönen guten Abend hier wie Radio Regentrude zu den nächsten 2 Stunden Rock Op. Dann natürlich ein herzliches Hallo Richtung Stream, all die Tauhörer, die uns über das World Wide Web hören können. Und natürlich noch, last but not least, all der Anwesenden im Chat, ein herzliches Hallo. Ja, Donnerstag, happy, ein Tag müd wie noch. Und dann könnt ihr die schönen drei magischen Worte singen. Morgen ist Freitag. Ist das nicht wunderbar? Und dann wird wie auch das Wochenende Zeit wieder von der Tür und wir können richtig viel Tür atmen. Ich glaube, der ein oder andere hat soeben den Song erkannt, den ich als erstes spielt hat. Jo, das ist der Main-Titel von Game of Thrones. Ich finde so das Cello, das geht einem nicht mehr so richtig im Kopf, wenn man das erstmal gehört hat. Und von daher ist das so wen und hab gedacht, nur der Sendung im Takt von Jürgen Bruch, da passt doch der Song als Opener wie mir eigentlich ganz gut, damit wir den Übergang auch richtig fein hinkriegen können. Von daher nur ist wieder Rocker platt an sich und ich klopp mal so einen Böten an mit Deep Purple und Knocking at Your Back Door.

Ich glaube, der eine oder andere kennt das. Ist man mit dem Auto unterwegs in der Gegend, die man gar nicht so richtig kennt, da halt überlegt so, wie komme ich denn jetzt zu Hus? Ich will einen Hus, ich will ihn in ein Bett und irgendwie, ja, ja. Aber eins ist sicher, das wird man ganz einfach so säcken. Jede Stoß, der führt auch einen Hus, man wird nur kicken, in welche Richtung man führen, da halt. Oder Richie Sambora, der hier das auch sagt, hier ist. Every road leads home to you.

Ja, wie hält er sich? Das gibt so Erfahrungen im Leben. Ja, wenn man den Mut hat, nicht drüber ärgern, nicht immer mitschleppen und überhaupt nicht dran denken, dann lobt man das Licken, weil man kann es nicht ändern, das ist nun mal so und ja, gar nicht zurückblicken. Der eine oder andere wird sich schon überlegen, wieso oder ob das richtig oder falsch für ihn ist. Ist nun mal so. Von daher ein guter Tipp, Charlie Sexton sagt dann wie auch hier ist, don't look back.

bin den nächsten Band, da habe ich mit dem Song nochmal nur kicken müssen. Da hat mich ganz bannig verjocht. This Year ist das hier, das letzte reguläre Album von der Band Root Come Died von Evanescence, Hate Dynamic auch so. Dazwischen, wie wir das nur All Heads in a Little Baby Post mal kleine Kinder-CD Root durch. Und von der Töff, bin mal gespannt, wann das nächste Studioalbum von der Band Root Come Died. Hier kommen sie nun mit What You Want. Ja, was wird wie ein ganz nächstes Album? Ist doch ganz einfach, oder?

Tja, was wird wie eigentlich so richtig? Ja, und wirklich überlegt mal so, ah, sich gut fühlen, das ist immer was Wunderbares, besonders mit diesem Wetter, weil manchmal ist einem doch so beten, ja, fröstlich, wie auch immer, aber Brian Adams, der Muck ist das einfach, hier ist Fitz, yeah, good.

Ja, wenn man sich richtig gut fühlt, dann lohnt man sich auch nicht ärgern. Und wenn man sich ärgern lohnt, damit man aufpasst. Das ein oder andere kann man, wenn man den Gegenüber ordentlich ins Gesicht kicken, da hat nämlich auch ganz fix erkennen. Strange Ways hätte er auch gesagt, aber da hätte einer ganz genau kicken, jetzt nämlich Danger in your eyes.

Fail, ihr habt schon immer so eine lütte Überlegung, so was wäre, wenn morgen zum Beispiel die Welt untergehen dort oder wenn ich morgen nicht mehr Dwarven bin, ja, was wollte ich denn dafür morgen? Der eine oder andere überlegt dann so, ja, erstmal doch die Vieren gehen oder Dornum hin. Ach, ich will das nicht und ich bin eigentlich so zufrieden, wie das nur ist. Mudley Crew, mittlerweile gibt es das schöne Bandchen leider nicht mehr, der hätte mal einen Song rückwärts, hier ist If I Die Tomorrow.

Ich glaube, für solche Momente kann man sich da einfach Ludwig in Tieten mucken, nochmal so dürr atmen, nochmal no denken. Oder wie Gary Moore das Second Date. Take a little time. Wir kämpfen schon noch nicht zu senken. Oder was schätzt sie da, Toe?

Tja, kommen wir nun zu so einem Thema. Ich glaube, da gibt es ganz, ganz viele Songs drüber. Ich meine, das Thema Liebe. Liebe ist ja schon so eine Sog. Der eine hört hier, der andere den Die That Way oder wie auch immer. Man sagt, der andere, der war ein bisschen rammdösig oder dösig im Kopf. Wie auch immer. Whitesnake, der Sechte, sind einfach deswegen verurteilt worden. Hier ist Guilty of Love.

Ja, das gibt's ja so viele, die dann sagen, ja, der eine oder andere, der Leben hätte mich dahin mogen, hätte mich mal durch mogen auch, ja, hätte mich ein Herz richtig da doll wehtun. Ja, ist nun mal so. Winnie Winston, damals Gitarrist wie Kiss Win, ist dann Blut geflogen, hätte sich dann damals beim zweiten Album den Sänger Mark Slaughter da tau holt, der dann ganz einfach mal sagt, Love Kills.

Eieieiei, ich kick so ein Blödbeten drüber, ob mir eine Glocke und stell fest, in 5 Minuten ist er zu weit. Dann ist Rocker platt für Dysmoldaverphobie und James O'Connor ist auf dem Stream und sagt, der Nacht auf Radio Regentrudel. Mit Sicherheit, wie gesagt, schöne Musik, Tobi, aber für mich ist das immer so, so hochbustit wehen, das kann schon hart. Asia sagt halt auch, hard on me.

Was für ein wunderbarer, schöner Song. Mit mir eigentlich sagen, Asia Domals, grandios wen und auch Hütolo, ich höre sie immer wieder gieren und finde die Musik einfach nur titellos. Also mit mir einfach sagen, schön, immer wieder hören, immer wieder neu, immer frisch. Ja, war doch immer, oder gaben sich das auch. Hier ist No Substitute und vielleicht habt ihr auch all wieder damit.

No Usta da wäre so weit, wo ich sagen muss, zwei Songs habe ich noch und dann ist Hey für sie Dua, unser James O'Connor und sechte Nacht auf Radio Regentrude. Ja, wie sie ein Motto so ist, ich glaube, dazu passt mir ein vorletzter Song, wunderbar. Judas Priest, der sich dann kriegst, wird uns nur eine Sendung erwarten, da nämlich Wild Nights. Und wenn ich genug kriegen, da man könnte es ja rund um die Uhr hören, dann hat man Hard and Crazy Days.

Uiuiui, so fix sind Trace Stunden, aber ich sag erstmal schönen Dank fürs Tau. Schönen Dank Richtung Chat und schönen Dank Richtung Stream, dass ihr Dorwin seid. Es braucht immer wieder richtig viel Spaß für Gisenten zu treffen. Ich bin das nächste Mal, nächste Weg, aber für Gidor mit Rockerplatt. Einfach dranbleiben, ist wunderbare Musik, aber und zum Abschluss denke ich, so wie ich begonnen habe mit Cellos, nämlich Apokalyptica, der hat sich dann damals den ehemaligen Ehemann von Gwen Stefani der Tau holt, nämlich Gavin Rossdale. Und hab dann einen wunderbaren Song mit End of Me. Und ich finde das als Abschluss ganz gelungen. Ich sage schönen Dank fürs Zuhören, dranbleiben. Und bis zum nächsten Mal und tschüss.

Ich wünsche einen wunderschönen guten Abend. Ja, Promo Rock und Metal Second Edition diese Woche. Das heißt, lauter feinen Rock, Hard Rock vor allen Dingen, ein bisschen metallig, ein bisschen Metal, ein bisschen Melodic Metal und so weiter. Und zwar alles komplett erschienen in den letzten Wochen bis Monaten, also insgesamt 2025. Zwischendurch habe ich mal ein bisschen was Feines aus 2024 eingeschmuggelt. Ich gebe es ja zu, aber es hält sich in Grenzen. Und da bin ich dann der Meinung, das muss da trotzdem sein. Dazu gibt es dann natürlich jeweils immer eine passende Albumbeschreibung. Und ja, ich weiß. Also die, die mich ein bisschen kennen, die wissen, ich habe es aufgegeben. Die Texte von den Alben beschreiben. Ganz ehrlich, so genial, wie einige andere Leute das hinkriegen und die Wortwahl und die Formulierung so genial, wie einige Label ihre Alben beschreiben, das kann ich nicht. Also bleibe ich bei den Leuten, die was davon verstehen. Sprich, ich erzähle euch dann sozusagen, wie die Alben von den Labeln oder Agenturen beschrieben würden. Als Intro hatte ich für euch Alien. Alien hat dieses Jahr ein Album rausgebracht, und zwar am 21. März, und zwar When Yesterday Comes Around. Daraus jetzt eben den Song Coming Home. Und zum Album gibt es zu sagen, das Album When Yesterday Comes Around von Alien wurde am 21. März 2025 veröffentlicht. Die schwedische Rockband Alien besteht aus Jim Jittet, Tony Borg und Toby Terridge. Oder Terra, was weiß ich, wie das ausspricht. Er kehrt mit diesem Werk zurück zu ihren Wurzeln und bietet eine Mischung aus melodischem Hardrock und AOR. Hören wir uns mal den zweiten Song an. If Love Is War vom Album When Yesterday Comes Around.

Und als nächstes habe ich für euch Aliens, also Allianze, mit ihrem neuen Album Before Your Eyes. Ist übrigens so ganz am Rande richtig schöner Hardrock. Das Album Before Your Eyes von Alliance wurde am 28. März 2025 veröffentlicht und ist das 7. Studioalbum der Band. Es ist das erste Album, das die Band bei Frontiers Records veröffentlicht hat, nachdem sie 5 Alben in den vergangenen 30 Jahren veröffentlicht haben. Aliens Before Your Eyes wird als klassischer melodischer Hardrock beschrieben, der in einem AOR-Format eingefasst ist. Die Band behält dabei ihren unverwechselbaren Stil bei und bietet eine Vielfalt an Stücken von robusten Rockern bis hin zu Balladen mit akustischen Gitarren. Und ja, ich kann das Album ruhigen Gewissens empfehlen.

Ach ja, hatte ich eingangs ganz vergessen zu erwähnen. Selbstverständlich, wie immer bei mir, gibt es von den vorgestellten Alben immer zwei Songs. Sonst macht das Reinhören ja gar keinen Spaß. In der Regel gucke ich immer irgendwo einen von den oberen und irgendwo einen von den unteren. Als nächstes von Aliens habe ich Tonight.

Ja, den musste man definitiv mal ausspielen lassen. Als nächstes habe ich The Greed für euch im einen Player. Und zwar kann man sagen, The Greed's The Love Towers Volume 1 ist eine EP, die am 18. Juli 25 physisch veröffentlicht wird. Also noch nicht ganz offiziell, aber ihr könnt schon mal reinhören. Ja, www.radioregentrude.de macht's möglich. Also, und bereits digital erhältlich ist über Frontiers Music. Diese EP enthält 7 originale Tracks, die entweder neu aufgenommen oder für diese Gelegenheit neu bearbeitet wurden. 2 seltene Tracks, die zuvor noch auf den japanischen Editionen der Alben Are You Ready und Public Address verfügbar waren, befinden sich jetzt ebenfalls auf der EP. Die EP dient als Begleitleistung zu den neueren Alben der Band und als appetisierender Vorgeschmack auf das nächste volle Album, das für Anfang 2026 geplant ist. Also schon mal Wunschzettel zücken. Das nächste Jahr kommt bestimmt. Rausgesucht habe ich für euch die beiden Songs If It Wasn't For Me und Hard to Be Human.

Und als nächstes habe ich mal vier Songs im Angebot, also vier Songs, zwei Bands. Als erstes Lorraine und Lohimo, also eigentlich Lorraine Lohimo, aber sind halt zwei. Das Album Falling Through Stars von Lorraine Lohimo ist eine Zusammenarbeit zwischen den finnischen Sängerinnen Nora Lohimo von Battle Beast und Netta Lorraine von Smackbound. Es erscheint am 18. April 2025 über Frontiers Music und bietet eine Mischung aus Heavy Metal und Hard Rock, die die Vielfalt des Genres auslotet, während sie gleichzeitig eine geradlinige, leicht zu genießenden Charakter behält. Das Album zeichnet sich durch seine Balance aus hoher Kraft und zarten Momenten aus, wobei es Stile, Instrumente und Emotionen von den 70er Jahren bis zur Gegenwart integriert. Es hat Anklänge an alle Epochen von Rainbow, Judas Priest und viele andere Ikonen der 80er Jahre. Muss jeder für sich selbst beurteilen. Das ist ein ziemlich hoher Anspruch, finde ich, den das Album hat. Aber er kommt dem auch relativ gut nahe. Und danach, nachdem ich dann von Falling Through Stars zwei Songs gespielt habe, nämlich Loud and Clear und den Titelsong Falling Through Stars, ich hoffe, ich bin da nicht der Einzige, der da sich jedes Mal die Zunge abbricht bei der Silbe. The Search habe ich dann danach nämlich. Und gut, das ist jetzt, ne, wie gesagt, das kommt aus 24. Das Album, was ich hier vorstelle, ist am 4. Oktober 2024 erschienen. Es enthält 10 Titel und ist eine tiefgründige und emotional aufrührende Sammlung von Liedern. Das Album beinhaltet Themen wie Sehnsucht und Erfüllung, Verletzlichkeit und Resilienz. Es führt die Hörer auf eine tiefe musikalische Reise, die mit reicher emotionaler Musiklandschaften und universellen Themen wie Liebe, Verlust und der ewige Suche nach Bedeutung erfüllt. Es bietet einen kathartischen und bereichernden Höraufwand, indem es auf die spukhaften Reste vergangener Beziehungen, die primitiven Bedürfnisse menschlicher Verbindung und die Herausforderung gesellschaftlicher Normen von Schönheit und Jugend eingeht. Junge, Junge, ich wusste gar nicht, dass ich so intellektuelle Musik höre. Aber The Search höre ich schon seit langem eigentlich. Da hörten die sich noch ziemlich hobbymäßig an. Aber in der Zwischenzeit, und auch da haben sie schon sehr gute Musik gemacht, aber in der Zwischenzeit ist das eine wirklich absolute Profiband geworden. Gut, jetzt für euch vier Songs am Stück.

Und als nächstes im Angebot Mentalist, also nicht zu verwechseln mit der Fernsehserie, ist Feiner Melodic Power Metal. Die haben ihr neues Album Earthbreaker dieses Jahr rausgebracht.

Und dazu kann man sagen, Mentalist veröffentlicht ihr viertes Studioalbum Earthbreaker. Nicht weiter sagen, aber die ersten drei sind auch schon genial. Das Album Earthbreaker wurde am 21. Februar 2025 veröffentlicht. Das Album ist eine Fortsetzung ihres charakteristischen Sounds, der sich auf einem noch intensiveren Level befindet als bei ihren früheren Arbeiten. Die Band, die aus Saarbrücken und Stockholm stammt, behält ihren spezifischen Stil bei, der sich in der Schnittmenge von Blind Guardian und Halloween befindet, während sie gleichzeitig ihre eigenen Merkmale aufweist. Und ja, wie gesagt, ne, die anderen Alben sind auch schon genial. Rausgesucht jetzt mal die Titel: Lord of the Westland und March on Legionnaire.